der Menge zu: Wenn jemand Durst hat, soll er zu mir kommen und trinken. Wer an mich glaubt, aus dessen Innerem werden Ströme lebendigen Wassers fließen, wie es in der Schrift heißt. Mit dem lebendigen Wasser meinte er den Geist, der jedem zuteil werden sollte, der an ihn glaubte. Aber der Geist war noch nicht gekommen, weil Jesus noch nicht verherrlicht worden war.

0: Und auch wir hier mit Heinrich Flomitop und von Philadelphia. 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
1: 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Jo, ich rede von der Übersetzung, die du mit dein Leben aus dem Christ verbringst. Du sagst nun vielleicht, dass du nicht die Fähigkeit hast, so fair zu bringen, aber hörch. Wenn du dich bekehrt hast, dem Herr Jesus angenommen hast, dann hast du dem Heiligen Geist in dir und dann kann dein Leben eine Übersetzung sein von der Bibel und dein Tag für Tag leben, sieh mal. Paulus redet von dir in seinem zweiten Brief an die Korinther, wo er sagt, 2. 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Wir müssen anerkennen, dass Hire soll nur das Dona anleiden. 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Viele Menschen gehen durch die Sermonien, durch ohne Wahrheit. Und dort haben keine wahre Meinung für an. Sie tun dort und gehen davon, ohne dass sie wirklich irgendwo erfahren haben. Das christliche Leben soll ein volles, frohes, begeistertes Leben sein. Oh, da waren schwere Tide sein, dort ja. Aber doch, an all dem, oder trotz all dem, ist da eine tiefe Freude, die einen Christ ist oder wenst soll sein. Uns Ziel im Leben soll sein, dem Herr gehorsam zu sein, und probe dem Herr brückbar zu sein. Da sind so sehr viele Menschen in dieser Welt, die nicht wirklich von dem Herr und das Evangelium gehört haben. Und da sind so viele verschiedene Wege, die Christen mithelfen können, das Evangelium zu verspreiden. Ich tue diese Arbeit hier in meiner Studierstufe, aber da sind mehrere Menschen, die mir mithelfen. Da sind so eine Dieve, dass wir dort haben können, dort uns fehlt für uns Tag für Tag leben. Und dann sind da Söhne, die für uns beten und uns zu Tide Mut zu sprechen. Und dann sind da auch Söhne, die mir mithelfen, mit den Programmen Rede zu machen, die Predje McGee gegeben hat, Jahre zurück, so dass ich die Rede machen kann, so dass die Rede sind, um eben Radio auszuschalten. Und dort ist alles nicht gearbeitet, so dass Gott sein Wort kann ausgegeben werden, zu so viel, als wir offen kennen. Ich bin so dankbar, dass ich auch ein kleines Port kann haben an dem Herr seine wunderbare Arbeit. Weil der Gott sein Wort verlangt, dass wir das tun. Da ist was mit Gott sein Wort, dass es ganz was anderes ist, als irgendwo, das Menschen jemals geschrieben haben. Da sind viel, allerhand Verbeke, die können gebraucht worden ans Wissenschaft zu kriegen oder Kenntnis. Da sind Bücher, die einem sagen, wo wir gewisse Dinge tun können. Und da sind auch Bücher geschrieben von Menschen Wissenschaft, die vergeben, dass die einem helfen können, ein weiteres Leben zu leben, und so wieder, und so wieder, und so wieder. Aber da ist kein so ein Buch aus der Bibel. Die Bibel verlangt, dass wir was tun sollen. Jesus sagt, dass man irgendwer willig wir sehen wollen zu tun, die wird dann weiter von Jesus seine Lehre. 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Einer kann Bücher lesen, die Rezepte haben, aber da ist kein Verlangen, dort einer backen oder kochen macht. Aber Gott sein Wort ist so aus ein Trompet. Dort ist ein Befehl. Johannes 3, 36 sagt, wer an den Sehen lebt, hat dort ewig Leben. Und wer den Sehen nicht gehorsam ist, wird dort Leben nicht sein, aber bleibt unje Gott sein Euer. Jesus seine Botschaft ist interessant. Er sagt zum Beispiel, dort Buße, oder kommt nur mir, oder lebt. Matthäus 8, 26, Markus 1, 15 redet davon. Gott sein Wort verlangt Glaube. Und wo er Glaube, wird verbringen, Freund. Dort ist sicher. 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

Wenn die gesehen wurden oder die haben vielleicht eine Frau über das Programm oder vielleicht über das Heil in Christus, wo die können die Überzeugung haben, dass ihre Sinnenschuld vergift ist und dass die wollen vor aller Ewigkeit im Himmel sein, wir würden hier in Jut mithalten, aufgrund von Gottes Wort. Römer 10, Vers 13 sagt, wer immer den Herrn an seinen Namen anruft, wird seilig worden. Bitte schrift noch den selben Radiosender, wo ihr noch horchen.

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2. August. Denn selbst seine Brüder glaubten nicht an ihn. Johannes Kapitel 7, Vers 5. Eine Andacht von Markus Majonika. Ein glaubhafter Zeuge der Auferstehung Jesu. Verkehrsunfall. Der Hergang ist streitig. Jede Partei schildert ihre Sicht. Es treten verschiedene Zeugen auf, die die Position der einen oder der anderen Seite bestätigen. Welche Aussage ist nun glaubhaft? Ein wichtiges Indiz ist, steht der Zeuge auf der Seite des einen oder des anderen Beteiligten. Verlässlicher sind da schon die neutralen Zeugen, die zufällig vor Ort waren, denn sie haben kein persönliches Interesse am Ausgang des Rechtsstreits. Am verlässlichsten aber dürfte ein Zeuge sein, der ursprünglich aus dem einen Lager stammt, aber nun die Position des anderen Lagers bestätigt. Das hat eine hohe Richtigkeitsgewähr. Betrachten wir die biblische Person Jakobus, einen Sohn Marias und Josefs und damit menschlich gesehen ein Bruder Jesu. Gleichwohl beschreibt die Bibel, dass Jakobus ebenso wie die weiteren Brüder Jesu nicht an Jesus glaubte. Sie spotten sogar über ihn. Johannes Kapitel 7, Vers 3. An anderer Stelle wird gesagt, sie glaubten, Jesus sei verrückt. Markus Kapitel 3, Vers 21. Jakobus stand also zunächst nicht in Jesu Lager. Ganz im Gegenteil. Doch gerade dieser Jakobus wird nach dem Tod Jesu davon überzeugt sein, dass dieser Jesus tatsächlich Gottes Sohn und auferstanden ist. Jakobus und seine Brüder, einst Spötter und Skeptiker, sitzen schon bald in den Reihen der ersten Gemeinde, die den auferstandenen Christus bezeugt. Apostelgeschichte Kapitel 1, Vers 14. Gerade Jakobus wird eine Säule in der heftig verfolgten Gemeinde in Jerusalem. Außerdem schreibt er einen wichtigen Brief des Neuen Testaments und wird schließlich wegen seines festen Glaubens an den auferstandenen Jesu, den er einst verspottete, gesteinigt werden. Daher ist Jakobus für mich einer der glaubhaftesten Zeugen für die Auferstehung Jesu. Frage: Wie muss ein Zeuge sein, damit Sie ihm glauben? Tipp: Wer die Wahrheit von Jesus erkennt, wird sich ganz auf seine Seite schlagen. Bibellese: 1. Korinther Kapitel 15, Verse 1 bis 7. Ich tue euch aber, Brüder, das Evangelium kund, das ich euch verkündigt habe, das ihr auch angenommen habt, in dem ihr auch steht, durch das ihr auch gerettet werdet, wenn ihr festhaltet, mit welcher Rede ich es euch verkündigt habe, es sei denn, dass ihr vergeblich zum Glauben gekommen seid. Denn ich habe euch vor allem überliefert, was ich auch empfangen habe, dass Christus für unsere Sünden gestorben ist nach den Schriften und dass er begraben wurde und dass er auferweckt worden ist am dritten Tag nach den Schriften und dass er Kephas erschienen ist, dann den Zwölfen. Danach erschien er mehr als 500 Brüdern auf einmal, von denen die meisten bis jetzt übrig geblieben, einige aber auch entschlafen sind. Danach erschien er Jakobus, dann den Aposteln allen.

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Einen gesegneten und friedevollen Sonntagmorgen wünscht Ihnen, liebe Hörerinnen und Hörer, Erich Braun. Wir wollen uns heute etwas mit der teuersten und einer der wertvollsten Angelegenheiten beschäftigen. Diese Angelegenheit heißt kurz Frieden. Frieden ist das Element, das man überall braucht, um dass Menschen sich auf dieser Welt entwickeln können. Zudem hat Frieden auch Ewigkeitswert. Die Frage, warum ist Frieden so teuer? Jeder von Menschen geführte Krieg fragt nicht, ob man sich das leisten kann. So wird dort alles irgendwie bewegbare Gut in den Krieg gepumpt. Wozu? Um einen vermeintlichen Frieden zu erlangen. Einen Frieden, der auf Gewalt beruht. Tausende Friedensgipfel und Gespräche, wobei es um alles andere als um Frieden geht, aber man nennt es so. Die Bibel nennt uns aber einen anderen Frieden. Auch dieser Friede war die teuerste Angelegenheit von unserem himmlischen Vater. Das heißt, um den Kampf dieses Friedens zu erlangen, gab Gott, Jesus, seinen einzigen Sohn in den Tod, damit dieser den ewigen Frieden zwischen Mensch und Gott herstellen konnte. Das war das Teuerste, das Gott für die Menschen tun konnte. Das wird uns auch in Johannes 3, Vers 16 deutlich. Jesus stellte Frieden her zwischen Gott und Menschen. Das heißt, alle, die diesen Frieden wollen. Es wurde wohl Gewalt angewandt, um dass dieser Friede zustande kommen konnte. Aber dieser Frieden wird keinen Menschen mit Gewalt aufgezwungen. Jetzt zu diesem wahren Frieden. Jesus sagt in Johannes 14, Vers 27, Frieden lasse ich euch, meinen Frieden gebe ich euch. Nicht gebe ich euch, wie die Welt gibt. Euer Herz erschrecke nicht und fürchte sich nicht. Um diesen Frieden geht es. Christen können tiefen inneren Frieden haben, inmitten von grausamsten Gefechten und Gefahren. Denn sie sind in Gott geborgen und nichts kann uns von Gott dann scheiden, so Römer 8, Vers 39. Das ist, weil Gott uns so liebt und wir Frieden mit ihm haben. Dieser Friede ist es, den Jesus uns allen geben will. Um diesen Frieden lohnt es sich, ein Leben lang darum zu kümmern. Dieser Friede wird nicht ein Ist-Zustand sein, sondern mit dem Wort und der Kraft Gottes werden wir immer darum kämpfen. Denn der böse Feind wird auf allen Arten versuchen, uns diesen Frieden zu rauben. Drei Dinge möchte ich uns noch zurufen. Frieden mit Gott, Frieden mit dir selbst und Frieden mit dem Nächsten. Diese drei sind nicht trennbar, wenn es um einen integralen Frieden geht, den Jesus uns anbietet. Zuletzt noch möchte ich uns den Vers aus 2. Thessalonicher 3, Vers 16 zurufen. Er selbst aber, der Herr des Friedens, gebe euch seinen Frieden immer dar auf alle Weise. Der Herr sei mit euch allen. Wir beten noch. Vater im Himmel, wir beten dich an und danken dir, dass du durch deinen Sohn Jesus hast Frieden werden lassen für alle, die es annehmen. Wir bitten dich jetzt, dass du uns die Kraft und die Freudigkeit schenkst, diesen Frieden nachzujagen und auch weiterzugeben. Amen.

0: Guten Morgen.
1: Ich grüße uns alle mit dem wunderbaren Vers aus Psalm 122, Vers 1. Ich freute mich über die, die zu mir sagten, lass uns ins Haus des Herrn gehen. Mit diesem Vers, der eine tiefe Sehnsucht Davids ausdrückt, gemeinsam unterwegs zu sein, gemeinsam Gott anzubeten, gemeinsam mit anderen, mit seinem Volk unterwegs zu sein, Gemeinschaft zu haben mit Gott und mit anderen Geschwistern. Mit diesem wunderbaren Vers heiße ich an jeden Gottesdienst-Teilnehmer, ich sage bewusst Teilnehmer, weil wir nehmen gemeinsam teil an diesem Gottesdienst. Gott möchte zu uns heute reden. Wir können Teil sein davon, indem wir unser Herz öffnen, indem wir gemeinsam singen, indem wir hier Gemeinschaft haben, Kollekte einsammeln und vieles mehr. Auch die im Apparat zugeschaltet sind, heiße ich willkommen. Auch vor allem unsere Zuschauer und Zuhörer im Seniorenheim, wie auch im Krankenhaus. Möge Gott euch ganz nahe sein. Auch möchte ich wieder begrüßen, ganz besonderer Art und Weise, Herr Theodor und Frau Marlene Isaac, die in diesen Tagen hier unter uns sind, die uns mit der Botschaft dienen, mit dem Wort Gottes, das uns anspricht. Herzlich willkommen auch Adorius aus Sommerfeld. Sie dienen uns heute mit dem Gesang. Auch alle Gäste, willkommen hier. Möget ihr euch wohlfühlen in unserer Mitte. Das Thema heute, ich gehöre zur Gemeinde Gottes. Darüber wollen wir nachdenken und mehr hören. Ich möchte mit uns gemeinsam beten. Neigen wir unser Haupt dazu. Großer Gott und himmlischer Vater, als diese Gemeinschaft, als diese Gemeinden, beten wir dich an. Wir kommen vor deinen Thron, um dich zu loben und zu danken, dass du so gut bist zu uns. Danke, dass du deinen Sohn Jesus Christus auf diese Erde gesandt hast, um uns heil zu bringen. Und du hast die Gemeinde geschaffen. Wir dürfen dich nachfolgen, der Gemeinde, Herr. Und darüber wollen wir heute mehr lernen. Mögest du uns öffnen und möge dein Geist uns zu uns reden, damit wir das aufnehmen können, Herr, und wachsen im Glauben. Danke für unser Land, Herr, für unsere Regierung. Wir beten für sie, dass du sie segnen mögest und Weisheit schenken. Das bitten wir in deinem Namen, Jesus. Amen. Adorius möchte uns nicht nur hier im Gottesdienst dienen, sie haben auch noch eine Einladung verschickt für heute gegen Abend um 5. Möchten sie weiter für uns singen, da unter dem neuen Dach. Alle sind eingeladen. Sie möchten da auch eine Werbung weitergeben für etwas, was ihnen auf dem Herzen liegt. Und so wie gesagt, man darf da auch Tere, Mate und etwas zum Essen mitbringen. Liebe Kinder, ihr dürft gleich jetzt in die Sonntagsschule gehen. Gottes Segen euch, eure Andacht. Und wir wollen jetzt weiter Adorius die Gelegenheit geben, mit uns zusammen zu singen. Und dabei soll auch die Kollekte gehoben werden. Bitte schön, Adorius.
2: Ja, auch einen sehr schönen guten Morgen von uns aus. Wir möchten jetzt einen Musikabteil haben, wo wir ein paar Lieder euch vorsingen werden. Aber wir wollen auch sehr gerne mit euch zusammen singen. Also lasst uns einstimmen mit dem ersten Lied. Das finden wir unter der Nummer 542. Du großer Gott, wenn ich die Welt betrachte.

Wir singen noch ein Lied gemeinsam unter die Nummer 386. Die Gott lieben werden sein wie die Sonne.

0: Danke, Herr Dorius. Ihr habt richtig gute Stimmung reingebracht. Ich gehöre zu Gottes Gemeinde. Ich möchte uns hinführend den Bibeltext lesen aus Epheser Kapitel 2, Verse 17 bis 22. Und er ist gekommen und hat im Evangelium Frieden verkündet euch, die ihr fern wart, und denen, die nahe waren. Denn durch ihn haben wir alle beide in einem Geist den Zugang zum Vater. So seid ihr nun nicht mehr Fremde und Gäste, sondern Mitbürger der Heiligen und Gottes Hausgenossen. Erbaut auf den Grund der Apostel und Propheten, wobei Jesus Christus selbst der Eckstein ist, in dem der ganze Bau ineinander gefügt wächst zu einem heiligen Tempel im Herrn, in dem man auch ihr mit erbaut werdet zu einer Wohnung Gottes im Geist. Wir als Gemeinde sind der Bau Gottes. Jesus Christus ist der Eckstein. Wir wollen gemeinsam beten. Ich bitte euch dazu aufzustehen. Pastor Isaac. Großer Gott und himmlischer Vater, ganz besonderer Weise wollen wir dir danken für die Gemeinde. Danke, dass du uns liebst. Danke, dass wir Gemeinde sein dürfen. Und wir bitten jetzt, dass du Pastor Isaac segnest in der Verkündigung und uns beim Zuhören deines Wortes. In deinem Namen, Jesus. Amen.
1: Liebe Brüder und Schwestern, liebe Zuhörer, wir haben heute ein wunderbares Thema. Es wundert mich gar nicht, dass heute mehr gekommen sind wie an den vorigen Abenden, denn die Texte waren doch ziemlich hart, die wir uns gelesen haben. Aber die Gemeinde, das Projekt Gottes, ich bewundere, ich staune, was der Heilige Gott sich dabei gedacht hat, eine Gemeinde hier auf dieser Erde zu haben, Menschen, die Gemeinschaft haben untereinander, Menschen, die sich lieben, die sich kennen, die sich mögen, die sich sehen wollen. Seine Gemeinde. Die Gemeinde gehört nicht einem Menschen, keinem Gemeindeleiter. Sie gehört Gott alleine. Es ist Gottes Gemeinde. So sagt uns das die Bibel. Wenn wir vielleicht an die vorigen Abende denken und vielleicht sind einige der älteren Geschwister müde geworden schon vom Zuhören. Das kann ich verstehen. In einer Kirche saß auch ein alter Bruder, der immer einschlief, während er predigte. Und dann ging der Pastor zu dem Großsohn dieses Bruders und sagte, setz dich mal hinter deinen Opa und immer wenn er einschläft, dann rühre ihn ein wenig an, dann wach ihn wieder auf. Und jedes Mal, wenn du das tust, kriegst du $5 dafür. Und dann geschah es auch. Er verdiente $15 während einer Predigt. Und dann bei der nächsten Predigt auch $15. Und bei der nächsten Predigt, dann merkte der Pastor, der Bruder schläft wieder ein und er schaut immer wieder zu dem Jungen und schaut zu dem Jungen und der weckt seinen Opa nicht auf. Und denkt, was ist los? Nach der Predigt, dann geht er zu seinem Opa, zu dem Jungen und sagt, warum hast du ihn nicht aufgewacht, deinen Opa? Der hat ja geschlafen die ganze Zeit. Nein, sagt er, ich habe ein besseres Geschäft gemacht. Opa zahlt $20, wenn ich ihn schlafen lasse. Ich hoffe mal, ich höre auf, wenn ihr bis zum Einschlafen seid heute, dass wir dann fertig sind. Wenn es heißt, die Gemeinde, sie gehört Gott, dann ist das Haupt der Gemeinde Jesus Christus. Das habe ich hier in Friesland schon einige Male wiederholt. Wer gehört zur Gemeinde Gottes? Es sind Menschen, die Jesus Christus als Herrn und Heiland angenommen haben, die sich bekehrt haben, die sich ganz bewusst Jesus Christus zugewandt haben, dem heiligen Gott. Und dann sagt uns dieser Text hier, so seid ihr nicht mehr Fremde und Gäste. Fremde und Gäste sind Durchreisende. Das sind Menschen, die kommen und die gehen. Und wenn sie kommen, dann kommen sie, um zu beobachten. Sie wollen was sehen. Die wollen etwas Gutes erleben. Die wollen es genießen. Und möglichst lassen sie sich bedienen. Sie wollen noch gesehen und bewundert werden. Sie wollen sich auch gerne hier und dort zeigen. Aber sie gehören nicht dazu. Sie haben keine Verantwortung dahin, wo sie kommen. Weil sie sind ja nur Gäste. Und was sie hinterlassen, das ist ihnen auch zum Teil egal. Sie kommen und gehen. Aber als Brüder und Schwestern gehören wir nicht zu dieser Gruppe, wenn wir zur Gemeinde Gottes gehören. So sagt uns das der Text. Und doch erleben wir es in der Gemeinde, dass wir Menschen haben in der Gemeinde, das sind Gäste und Fremde. Die kommen mal und besuchen uns mal. Die schauen mal rein, was es da so gibt in der Gemeinde. Das sind Beobachter. Sie wollen in dem Moment ja auch gesehen sein, besonders vom Pastor, dass sie noch wieder da sind. Aber sie kommen und sitzen während der Predigt und planen ihre Woche und überlegen, was alles am Morgen gleich losgehen soll. Und glaubt mir, das können wir sogar hier von der Kanzel sehen, wenn jemand nur eine Richtung schaut und nicht hier zum Prediger und die ganze Zeit und irgendwann dann doch nach vorne schaut, dann hat er an etwas anderes gedacht. Wenn ich hier vorne jetzt noch rede, redet ihr aber auch zu mir. Und ich schaue auch immer wieder, was sagen die Leute. Es heißt hier, ihr seid Mitbürger der Heiligen. Menschen, die sich zu Jesus bekehrt haben, sind Mitbürger der Heiligen. Sie sind Teil von dem. Sie sind Mitgestalter, Mitwirkende, Mittragende, Mitgenießer an all den Segnungen, die Gott geben will. Das sind wir seine Kinder, das ist die Gemeinde, wir gehören dazu. Und dann heißt es weiter, wir sind Gottes Hausgenossen, wir gehören zu Gottes Familie. Verstehen wir, was die Bibel uns da sagen will? In der Familie, da kennt man sich, in der Familie, da kennen wir die Hausordnungen, in der Familie, da liebt man sich, da schätzt man sich und da wird man geliebt. In der Familie, da erhalte ich vieles und da gebe ich vieles. Und vieles in der Familie, viele in der Familie, so wie sie sich verhalten, das ähnelt sich. Man kennt sich auch, man weiß ja auch, wie man sich zu verhalten hat. Und vieles, vieles macht man gemeinsam. Ich habe das Vorrecht, in viele Gemeinden zu kommen in den letzten Jahren. Und noch am letzten Sonntag waren wir in einer Gemeinde in Nordmenno. Das ist wunderbar, liebe Geschwister, in die verschiedenen Gemeinden zu kommen. Natürlich noch am besten in der eigenen Gemeinde zu sein, da kennt man sich am besten. Aber mir ist aufgefallen, wenn ich so in die verschiedenen Gemeinden komme, da fühle ich sofort, hier bin ich zu Hause. Weil da sind Menschen, die sich lieben. Da sind Menschen, die kommen nicht einfach bloß, um etwas zu genießen, vielleicht um zu beobachten. Da sind Menschen, die haben das gleiche Ziel, was ich auch habe. Das Ziel in der Ewigkeit beim heiligen Gott zu sein, ewige Gemeinschaft zu erleben. Das fühlt man sofort, auch in einer ganz fremden Gemeinde. Das ist etwas Wunderbares. Das ist etwas, das die Gemeinde Gottes symbolisiert auf der Welt. Deshalb wollen wir alle gerne in der Gemeinde Gottes sein. So nehme ich es an. Wenn in der Familie jemand fehlt, dann fehlt da etwas in der Familie. Dann reden wir davon. Dann fragen wir auch, warum fehlt dieses Familienmitglied. Das ist in der Gemeinde auch so. Zwar wir viele sind in der Gemeinde, aber wenn jemand fehlt in der Gemeinde, dann fehlt da etwas. Wenn sein Platz hier leer bleibt, dann fehlt da etwas. Wir können noch meinen, der ist oder diese Person sitzt am Bildschirm, das kann ja auch sein, oder hört vielleicht auch Radio, immer wieder mal wenigstens mal hinhören. Aber es gibt nur zwei Gründe, warum man fernbleibt von der Gemeinde. Ich meine es wenigstens. Das ist ein körperlicher Grund, dass ich krank bin oder alt und schwach geworden bin. Oder ich bin im Auftrag Gottes und der Gemeinde unterwegs in der Mission. Alle anderen Gründe sind ausgedachte Gründe. Wenn der Geist Gottes noch wirkt in uns, dann müssen wir innerlich laut schreien, wenn wir da nicht zur Gemeinde gehen, wenn die Gemeinde sich versammelt. Weil der Geist Gottes, der mahnt uns und sagt, du gehörst dahin. Theo, da ist dein Platz, nicht dort, wo du jetzt bist. Verstehen wir? Und dann heißt es hier im vierten Kapitel, dass es in der Gemeinde viele Dienste gibt, viele Arten des Dienstes. Vers 17 heißt es, da sind die Apostel, da sind die Propheten, da sind die Evangelisten und da sind die Hirten und da sind die Lehrer. Und ja, ich meine, das sind längst nicht alle aufgezählt. Verschiedene Dienste, wunderbar. Einen ganz wunderbaren Dienst haben wir gerade eben hier gehört, diese himmlischen Stimmen. Ja, wahrscheinlich haben auch die meisten gedacht, ihr könntet ja auch, ja Ewald, das könntet ihr ja auch, bis um 10 singen. Und wenn Theo dann den Schluss macht, ist das ja okay. Aber es heißt dann, was ist die Aufgabe der Lehrer und der Diener in der Gemeinde? Vers 12 heißt es, damit die Heiligen zugerüstet werden zum Dienst des Herrn. Und ich frage mich immer wieder, wenn ich gepredigt habe, habe ich die Heiligen zugerüstet zum Dienst? Habe ich irgendwo eine Anleitung gegeben, dass die Brüder und Schwestern wissen, wie sie dienen können. Das ist die Aufgabe, die wir als Lehrer haben, als Prediger, die Gemeinde anzuleiten zum Dienst, sie wirklich auch zu motivieren zum Dienst, damit sie zugerüstet werden zum Dienst, nicht damit sie einen dicken Bauch an Wissen kriegen, sondern zugerüstet werden zum Dienst im Reiche Gottes. Zum Dienst für den heiligen Gott. Mir gefällt es immer wieder, wenn ich lese in der Bibel, wie der Herr Jesus Gott den Vater, seinen Vater genannt hat. Wie er ihn immer wieder auch so angesprochen hat, mein Vater. Im Garten Gethsemane, als er so innigst betete, mein Vater, mein Vater. Lieber Zuhörer, kennst du diesen heiligen Gott? Kannst du auch sagen, mein Vater, mein Vater. Dieser heilige Gott, mein Vater. Und wir freuen uns darauf, schon jetzt hier im Gebet Gemeinschaft mit diesem Vater im Himmel zu haben, aber in der Ewigkeit ewige Gemeinschaft mit dem heiligen Gott, mit dem Vater im Himmel zu haben. Freust du dich schon darauf? Wenn wir vom Dienst sprechen, dann haben wir in Lukas Kapitel 19 eine Geschichte, die uns sehr bekannt ist. Ich will ein wenig darüber sprechen, was heißt es zu dienen? Was meint es zu dienen? Wer ist gemeint zu dienen? Was hindert uns am Dienst in der Gemeinde? Wir sind in der Gemeinde nicht nur, um zu genießen, sondern um mitzuhelfen, dabei zu sein, zu dienen. Und jeder ist gefragt, da ist keiner ausgelassen. Alle, die dazugehören zur Gemeinde Gottes, sind gefragt für den Dienst. Und da haben wir dann in Lukas Kapitel 19 diese Geschichte, die der gerade bevor Jesus in Jerusalem einzog, dann schickte er seine Jünger im Voraus, die sollten ja den Esel da holen gehen. Und dann heißt es da, bindet ihn los. Bindet das Füllen los und bringt es her. Bindet es los. Losbinden. Warum? Weil der Herr bedarf sein, sagt er. Ich brauche dieses Tier. Es soll mir dienlich sein. Aber es kann nicht dienlich sein, wenn es angebunden steht. Wenn der Esel angebunden steht, dann kann er nicht dienen. Der muss losgebunden werden. Ich weiß nicht, ob ihr schon mal einen Menschen gesehen habt, der ganz begeistert auf dem Pferd gesessen hat, das angebunden ist und gesagt, wunderbar, dass ich in die Weltgeschichte herumreiten kann. Und das Pferd ist angebunden. Das kann nur ein Hans im Glück sein. Und wir sind keine Hans im Glück-Gemeinde. Wir sind eine Gemeinde, wo wir gegenseitig uns helfen und dienen, wo wir dem Schöpfer, Gott, dem Schöpfer dienen. Losgebunden. Und der Herr Jesus sagt, bindet ihn los. Bindet ihn los. In dieser kurzen Geschichte steht so vieles drinnen. Wir können Gott nicht dienen, wenn wir nicht frei sind, wenn wir festgebunden sind. Festgebunden an Dinge, die uns festhalten. Festgebunden sind vielleicht an Sünde. Festgebunden an Dinge, die sehr alltäglich sind. Festgebunden sind an unsere tägliche Arbeit. Festgebunden sind an unsere Zeit und sagen, wir haben keine Zeit, um Gott zu dienen. Bindet ihn los. Lassen wir uns losbinden, damit wir dienen können. Und wenn der Ruf an uns herankommt, einen vollzeitigen Dienst zu tun. Lassen wir uns losbinden? Oder sagen wir, no, wir haben die Verantwortung, die Familie, die Kinder, die Großkinder, wie immer die alle sind, wo wir überall Verantwortungen haben. Und wir binden uns fest. Wir binden uns fest, weil wir müssen noch Geld verdienen. Wir müssen noch dies und wir müssen noch jenes. Lassen wir uns losbinden, um die Kraft, die wir haben, einzusetzen im Reich Gottes. Ich will uns ermutigen. Menschen, die ein brennendes Herz für Jesus haben, die können nicht schweigen. Die können nicht angebunden stehen und einfach sagen, ich kann nicht dienen. Ich habe nicht Zeit. Ich schaffe es nicht. Liebe Geschwister, wenn wir dazugehören, lasst uns anpacken. Lasst uns anfassen. Lasst uns dienen. Das braucht unsere ganze Energie. Ich staune immer wieder, was wir für Genies in unserer Gemeinde haben. Ich weiß nicht, ob die hier auch in den Gemeinden Friesland sind, aber bei uns haben wir sie. Was die Leute an Ausreden finden, wenn sie um einen Dienst gefragt werden. Also es ist unglaublich, was man an Ausreden findet. Genie in Ausreden. Ja, ich muss noch dies, ich kann nicht das, ich werde nicht das. Ja, Ausreden über Ausreden. Hoffentlich kennt ihr das hier bei euch nicht. Wenn wir vielleicht bisher immer wieder auch zu Diensten gefragt worden sind und wir haben Ausreden gehabt, ich will uns heute zurufen, lass dich losbinden von diesen Ausreden und geh und diene. Der Dienst für den Herrn, der gibt viel, viel Segen. Da erfahre ich, was es heißt, unter dem Segen Gottes zu leben. Ich will uns einfach auch ermutigen. Schauen wir, wo wir überall anpacken können. Befreien wir uns von den Dingen, die uns hindern zu dienen. Der Dienst für den Herrn hat keine Altersbegrenzung. Nicht pensioniert mit 65 Jahren. Nein, nein, liebe Geschwister, die ihr auch schon älter geworden seid. Wir sind nicht pensioniert im Reiche Gottes. Das gibt es da nicht. Wir haben immer noch Dienste zu tun. Natürlich haben wir nicht mehr die Energie dieser jungen Leute. Aber da sind sie gefragt, wenn es darum geht, ihre Energie überall einzusetzen. Tut es, liebe jungen Leute. Und wir als ältere Geschwister, wir werden euch unterstützen. Wir werden euch ermutigen, wir werden für euch beten und wir werden euch auch, soweit wir können, begleiten für eure Dienste. Anders schafft ihr das gar nicht. Ihr braucht die Gebete und die Hilfe dieser älteren Geschwister. Ich weiß, das hört sich für die jungen Leute etwas fremd, weil die können ja alles alleine. Ihr könnt wenig alleine im Reiche Gottes. Ihr braucht die Unterstützung der Brüder und Schwestern, die euch helfen. Nehmt es an und tun wir das, liebe Geschwister. Unterstützen wir die, die anpacken, damit die nicht mutlos werden. damit die wirklich ein brennendes Herz für Jesus behalten, damit wirklich Gottes Reich gebaut werden kann. Machen wir das dann, wenn wir noch gut können. Ich denke an ein Gespräch auf dem Sterbebett. Ein Bruder, er war knapp 60 Jahre alt. Kräftiger Mann, der hatte so gearbeitet in seinem Leben. Er saß auch immer im Gottesdienst. Er war dabei. Und dann fing er an zu reden, dort im Sterbebett, in den letzten Tagen seines Lebens hier auf der Erde. Wenn ich gesund werde, wenn der heilige Gott mich doch erhören würde, dass er mich gesund macht, dann will ich. Und man staunt nur, was er dann alles wollte für den Herrn tun. Ich habe zu dem Bruder gesagt, Bruder, darüber hätten wir sollen vor Jahren reden. Heute ist ein anderes Thema dran. Bereite dich vor, um Jesus zu begegnen. Das können wir unter das Kreuz bringen, wenn du jetzt darunter leidest, dass du manches nicht getan hast, manchen Dienst nicht getan hast in deinem Leben. Das bringen wir unter das Kreuz. Deshalb ermutige ich die jungen Leute, wartet nicht, bis ihr alt seid und dann mit einmal merkt, wir hätten ja anpacken können und wir sind sitzen geblieben. Wir sind angebunden geblieben. Bringt euch ein im Reiche Gottes, in der eigenen Gemeinde. Da, wo ihr zu Hause seid, da gibt es so viele Dienste. Und wenn ihr nicht wisst, was ihr tun sollt, geht zum Gemeindeleiter und ja, der wird gerne mit euch darüber nachdenken. Wir hatten eine Witwe in der Gemeinde, die kam und sagte der Person, die verantwortlich war für die Gottesdienste, ich bin eine Frau, die wenig anpacken kann. Ich kann wenig tun, aber eine Sache will ich machen ab jetzt. Am Sonntagmorgen, immer wenn, werde ich dort ein Glas Wasser stellen, dort für den Prediger. Das will ich dann immer dahin stellen. Lass mir diesen Dienst, den kann ich machen. Es ist ein einfacher Dienst. Das Glas Wasser, das wurde vielleicht ganz selten gebraucht, aber es stand ab dem Moment immer jeden Sonntag da. Ein treuer Dienst. Und genau das wird von einem Gläubigen erwartet, dass er seinen Dienst treu macht. 1. Korinther 4. Aber die wichtigste Aufgabe ist nicht innerhalb der Gemeinde, sondern sie ist außerhalb der Gemeinde. Der Auftrag, der wichtigste Auftrag der Gemeinde ist Mission. Geht hinaus. Das ist der Befehl Jesu. Das ist der wichtigste Aufgabe, die wichtigste Aufgabe der Gemeinde. Hier in der Gemeinde, da bereiten wir uns vor, für diesen großen Auftrag, das Wort Gottes hinauszutragen, es einfach den Menschen zu bringen, die noch nicht Frieden im Herzen haben. Und hier um Friesland herum, nehme ich an, wohnen viele Menschen, die ihr ständig begegnet, die nicht Jesus im Herzen haben. Das ist unser Auftrag als Gemeinde. Das ist der Auftrag jedes Einzelnen. Und ich weiß schon die Ausreden, die gleich kommen. Ich kann nicht genug Spanisch, ich kann nicht reden, und ich habe nicht Zeit, was immer auch. Der Auftrag in der Mission ist gar nicht, dass wir gleich alle müssen dort predigen gehen. Es gibt viele Dienste in der Mission, das sind sehr einfache Dienste. Das kann auch die Person machen, die überhaupt kein Wort redet, dort auf dem Missionsfeld. Habt ihr schon mal darüber nachgedacht? Seid ihr schon mal auf dem Missionsfeld gewesen, wo ihr gesehen habt, dass gedient wird, ohne dass geredet wird? Ich könnte euch viele Beispiele erzählen. Als wir bei einer Evangelisation in Zahnlöwen waren, dann kamen wir dorthin, eine Lengwa-Siedlung, und dann hatte dieser Lengwa-Mann Stühle aufgestellt. Seine Familie saß da und dann waren da noch leere Stühle. Und dann sagte er, heute kommt mein Arbeitgeber mit seiner Frau zusammen. Mein Patron kommt heute auch. Ich will heute mit meinem Patron zusammen unter Gottes Wort sitzen. Wie hat er sie gestrahlt, dieser Lengwa-Bruder. Und dann kam ein Auto und dann ging er das Auto entgegen. Und dann kam er wieder an, es war nicht der Patron. Und dann kam ein anderes Auto und dann ging er wieder das Auto entgegen. Und so ging das und irgendwann fing das die Versammlung an und dann kam nochmal wieder ein Licht und dann ging er wieder los. Sein Patron kam nicht. Er hatte ihm doch gesagt, ich werde heute kommen. Er hat sich so gefreut, mit ihm zusammen unter Gottes Wort zu sitzen. Ich weiß nicht, was in diesem Lengwa-Mann im Kopf vorgegangen ist. Er hat doch einen Patron, der sich Christ nennt, der sich doch gläubig nennt, der hat ihn vorgelogen. Er hätte doch bloß kommen brauchen. Und das hätte ihn, diesen Mann, so ermutigt mit seiner ganzen Familie. Können wir uns das vorstellen? Ohne dass er ein Wort geredet hätte, hätte er diesen Lengwa-Bruder mit seiner ganzen Familie ermutigt, Gott nachzufolgen. Vor einiger Zeit war ich in Ujetlavos eingeladen zu einer Predigt bei den Nivaklis. Und ich hatte die Predigt fertig und dann kam noch eine zweite Predigt und um 10:30 war der Gottesdienst fertig. Und sie fragten schon vorher, Theo, wie lange bleibst du? Ich bleibe bis zum Schluss, sage ich. Ihr habt ja Gottesdienst, ich bleibe bis zum Schluss. Und 10:30, wir hatten schon viel gesungen und sie singen gerne. Und dann kam 10:30 der Pastor Burifaldi, er kam an und sagt, Theo, kannst gehen, weil jetzt werden wir weiter in der himmlischen Sprache reden, in der Nivaklis-Sprache. Und jetzt kannst du gehen. Nein, ich sage Burifaldi, Hermano, ich bleibe heute. Bis zum Schluss, weil es war ja Schluss. Und dann fingen sie an zu singen. Die Nivaklis singen von Herzen gern. Und die singen wunderbar. Ich bin mir sicher, wenn die sich hier mit ihren Akkordeons dazugestellt hätten, das hätte noch viel wunderbarer geklungen. Und dann sangen sie und dann wurde es 11:00 und dann wurde es 11:30 und ich dachte, ich hätte ja kein Zuhause Tereré trinken. Jetzt könnten wir auch schon Mittag essen. Und dann 11:30 ging der das Programm leitete, nach vorne. Wir haben noch 5 Gruppen, aber sie werden nur jeder 3 Lieder singen. Dann konnte ich wieder rechnen, weil wenn eine Gruppe aufgerufen wurde, dann rufen sie die auf, dann setzt der Programmleiter sich und dann steht noch niemand auf. Und irgendwann steht dann in der Versammlung jemand auf, kommt langsam nach vorne. Und so geht das dann, bis irgendwann eine ganze Gruppe hier vorne steht. Ja, dann wusste ich, das geht noch lange. Aber ich habe gedacht, was ist dir, Theo? Du bist doch gesund. Halt doch aus. Hast du keine Geduld mit diesen Brüdern? Und ich saß wieder und wartete und blieb da bis zum Schluss. Und zum Schluss ging der Pastor nach vorne und er hat sich nicht bei den vielen Sängern bedankt, sondern er hat gesagt, Hermano Teodoro, wir sind dir sehr dankbar. Du hast deine Liebe zu uns gezeigt dadurch, dass du hier geblieben bist bis zum Schluss. Ich war beschämt. Was bin ich doch für ein ungeduldiger Mensch. Da, wo ich nicht mehr geredet hatte, das hatten sie verstanden. Und ich habe in der Woche viele Mensaches gekriegt von den Brüdern dort. Und ich habe in ihren Status gelesen, Pastor Theo blieb bis 10:30. Das ist sehr beschämend für uns. Wir meinen immer in der Mission, da müssen wir etwas Großes leisten. Schon allein unsere Gegenwart spricht so laut, liebe Geschwister. Und wir weigern uns davor. Wenn ich könnte, ich würde euch alle rauswerfen in die Mission, damit ihr dort seid und einfach dort dient in der Missionsarbeit. Ich wünsche mir es, dass wir mutig sind, diesen Auftrag Gottes zu erfüllen, hier um Friesland herum, in ganz Paraguay. Und ich habe mir ein Ziel gesetzt, dass das Evangelium zu allen Menschen in Philadelphia kommen möchte. Ein riesiges Ziel, dass jeder in Philadelphia das Wort Gottes hört. Jeder 6. Mensch in Philadelphia kommt überhaupt nur irgendwann unter das Wort Gottes. Es sind viele dort, die kommen nie unter das Wort Gottes. Es ist ein Ziel, das werde ich wohl nie erreichen, weil jedes Jahr hunderte Menschen dazuziehen. Aber schon in 10 Tagen wollen wir eine weitere Evangelisation dort in einem Barrio beginnen. und einen Monat später eine weitere Evangelisation in einem anderen Barrio, damit Menschen das Evangelium hören können, damit Menschen Frieden mit Gott finden, Gemeinschaft mit Jesus Christus haben, sich vorbereiten, um Jesus zu begegnen. Das ist unser Auftrag. Das ist unser großer Auftrag. Und ich will ganz kurz auch auf die Geschichte, die uns beschrieben wird, ganz kurz, bevor Jesus festgenommen wurde. Da hat er uns gezeigt, wie wir dienen sollen. Nämlich da, wo er den Jüngern die Füße wusch. Er hat ihnen gezeigt, ihr sollt Diener sein. Ihr sollt den untersten Weg gehen. Ich will die Geschichte zeithalber nicht lesen. Wir kennen sie ja. Jesus wusch die Füße den Jüngern nicht in dem Moment, als sie in den Raum hineinkamen, so wie das sonst üblich war. Das tat er nach der Feier. Es war also eine ungewöhnliche Fußwaschung. Eine Fußwaschung, die so normalerweise nicht gemacht wurde. Sie wurde am Anfang, wenn man ins Haus hineinging, dann tat der Diener das, der Sklave. Und jetzt nahm Jesus dort diese Haltung ein, die Haltung eines Dieners, des Sklaven. Und es heißt da, er legte sein Gewand von sich, er legte das ab, was ihn auszeichnete als Meister, und legte sich die Schürze um, die ihn auszeichnete als untersten Diener, und zeigte, so sollt ihr untereinander euch dienen, den untersten Weg gehen, nicht als die Befehler, sondern den untersten Weg gehen. Barmherzig sollt ihr sein, ihr sollt dienstbereit sein, nicht hochmütig sein, nein, sondern demütig. Das hat der Herr Jesus uns gezeigt. So sollen wir unsere Dienste tun für ihn. Demütig sollen wir es tun. Und ja, diese Geschichte ist ja für die Leute, die sehr sensationssüchtig sind, die wollen ja auch gerne immer die mal sagen, wollen wir das mal in der Gemeinde auch tun. Es kam mal ein Jugendlicher zu mir und sagte, wollen wir das mal in der Jugendversammlung machen, uns gegenseitig die Füße waschen. Ich habe das gemacht bei irgendeinem Programm, ich weiß nicht wo, und das war wunderbar. Ich sage, wie habt ihr das gemacht? Na, wir haben es einfach so gemacht. Die jungen Frauen mussten in einer Reihe sitzen und die jungen Männer mussten in einer Reihe sitzen. Und dann haben jeweils die jungen Männer den Frauen die Füße gewaschen. Das war super. Und die jungen Frauen haben unsere Füße gewaschen. Liebe Geschwister, das war keine Kitzelaktion da, was der Herr Jesus machte. Das war für die Jünger sehr ungemütlich, was da geschah. Sehr demütigend, was der Herr Jesus da tat. Das war nicht so, wie dieser Junge das irgendwo erlebt hatte, die Fußwaschung. Jesus wollte damit keine sensationelle Beschäftigung irgendwie anregen, sondern Jesus wollte zeigen, wie wir zu dienen haben, den untersten Weg zu gehen. Wir als Diener Gottes sind wir demütig und gehen den untersten Weg. Das wollte der Herr Jesus uns zeigen an diesem Beispiel, dass wir dienen sollen. Tut es gegenseitig, sagt er. Wascht euch gegenseitig den Schmutz ab. Was will das sagen? Was will uns das Bild zeigen? Helft euch gegenseitig, euch zu reinigen von Sünde. Helft euch darin gegenseitig. Das ist unsere Aufgabe als Brüder und Schwestern. Wenn ich sehe, dass mein Bruder Sünde hat, dass da Schmutz ist in seinem Leben, dass ich ihm behilflich bin, dass er davon frei wird, dass er das unter das Kreuz bringt, wenn ich gefragt bin, dass ich anpacke. Ich will mit einem letzten Gedanken schließen. Ich sehe, dass mir die Zeit davonläuft. Ich nehme an, dass ihr den Evangelisten Werner Gitt kennt. Ich habe ihn persönlich schätzen gelernt. Wir waren gemeinsam unterwegs. Wir haben manches gesehen, zusammen auch im Chaco. Und wir waren auch bei den Agioreus. Er hat gesehen, wie die Gemeinde auch bei den Agioreus gewachsen ist. Und beim Abschied sagt der Theo, ich will dir ein Geschenk geben. Ich will dir das geben, was mein Leben verändert hat. Dieser Dr. Werner Gitt, weil er hat nämlich einen dreifachen Doktortitel. Einer der gelehrtesten Chemiker, Physiker in Deutschland. Er hat lange die ganze Gruppe angeleitet für die Regierung. Er sagt, Theo, nenne mich nicht Doktor, ich bin dein Bruder. Aber das hat mein Leben verändert, sagt er. Das, was ich euch hier jetzt zeige, das können die jungen Leute auf alle Fälle gut sehen. Das ist 2,5 Zentimeter auf 2,5 Zentimeter. Das ist die ganze Bibel. Das ist die kleinste Bibel, war es damals. Das ist ja auch schon 25 Jahre zurück. Die kleinste Bibel. Wenn man die unter das Mikroskop schiebt, einem guten Mikroskop, kann man sie lesen. Das, was ich mit bloßem Auge einfach nur sehe, da ist eine kleine Reihe, das ist ein ganzes Buch der Bibel. So klein hat die Technik die Bibel zusammengefasst. Und diese kleine Bibel, ich habe reingeschaut, ich habe sie unter das Mikroskop gesteckt, um zu sehen, ist das wirklich die Bibel? Das ist sie, die ganze Bibel, geschrieben. Ich weiß, im Telefon, auf dem Chip ist auch die ganze Bibel, aber sie ist da nicht so ausgedruckt wie hier. Die hat mein Leben verändert und sie hat auch dein Leben verändert, Theo. Und ich sehe viele Leute hier im Chaco aus den verschiedenen Kulturen. Sie hat das Leben dieser Menschen verändert. Und ich nehme diese Bibel gerne immer wieder mal mit. Und ich will euch ein Wort lesen zum Schluss. Ich habe ja euch gesagt am ersten Abend, ich will mit einer positiven, mit guten Bibelversen abschließen. Ich lese aus Römer Kapitel 8, die Verse 38 und 39 und damit will ich schließen. Da heißt es, denn ich bin gewiss, dass weder Tod noch Leben, weder Engel noch Fürstentümer noch Gewalten, weder Gegenwärtiges noch Zukünftiges, weder Hohes noch Tiefes, noch irgendeine andere Kreatur uns von der Liebe Gottes zu scheiden vermag, die in Christus Jesus ist. Unserem Herrn. Wie wunderbar, liebe Geschwister. Wir dürfen wissen, uns trennt keine Gewalt von der Liebe des Heiligen Gottes, von der Liebe des Herrn Jesus Christus. Wenn wir uns dafür entschieden haben, dann trennt uns nichts von dieser Liebe Gottes, von der Liebe unseres Herrn Jesus Christus. Wie wunderbar, dass wir diese Zusage haben, dass niemand sonst, wie ich persönlich, ich kann loslassen, aber sonst kann mich niemand von dieser Liebe trennen. Und ich wünsche uns und bete dafür, dass wir alle auch fest von unserer Seite an der Liebe Gottes festhalten, uns vorbereiten für die ewige Gemeinschaft mit ihm. Amen.
0: Gott hat zu uns gesprochen durch sein Wort und wir wollen darauf antworten. Zusammen mit der Gruppe wollen wir zwei Lieder singen. Danach wird Pastor Isaac den Schluss machen.

Das erste Lied, das wir jetzt auch noch singen wollen, ist ein Präsentationslied, das spricht von der Kunst des Töpfers, wie Gott es auch in unserem Leben gemacht hat, wie er uns formt bis heutzutage, damit wir brauchbar sind für den Dienst, von dem wir gehört haben.

Das kommende Lied wollen wir gemeinsam singen, wie wir gehört haben, wie wichtig es auch ist, zu den Füßen Jesu zu kommen. Davon spricht auch das folgende Lied. Bitte schön, wir singen es gemeinsam.

0: Lieber Bruder, liebe Schwester, lieber Zuhörer, vielleicht hat der Geist Gottes zu dir geredet heute. Dann will ich ermutigen, wenn du nach Hause kommst, knie nieder vor dem heiligen Gott und suche seine Nähe. Geh zum Kreuz. Wenn Schuld da ist, lade sie ab dort, damit du wieder Gemeinschaft haben kannst mit dem Herrn Jesus Christus, mit dem heiligen Gott. Und wenn jemand möchte, gerne ein Gespräch haben hier und mit jemandem zusammen beten. Es sind Seelsorgehelfer hier, die Pastoren sind hier, Prediger, Diakonbrüder, ihr kennt euch ja. Geht einfach zu diesen Personen und betet zusammen. Bringt gemeinsam Dinge, die ihr loswerden wollt, zum Kreuz. Vielleicht geht ihr auch durch eine schwere Situation. Betet mit jemandem zusammen, damit ihr Mut und Kraft habt, auch in diesen Momenten, wo es schwer geht, wo wir vielleicht stark zu kämpfen haben. Und wenn ihr möchtet, wenn jemand möchte, der darf gerne hier auch zu dem Sitzungssaal kommen, hier nach hinten, da werden wir sein, da können wir auch gemeinsam beten. Ich will uns ermutigen, und ihr kennt ja auch die Telefonnummern eurer Pastoren, ruft sie an, macht einen Termin für die nächste Woche, irgendwann werdet ihr Zeit finden. Machen wir uns fertig, um Jesus zu begegnen. Lasst uns beten. Großer und heiliger Gott, du bist es, dem alle Ehre, alles Lob, aller Dank gehört. Wir danken dafür, dass du, Herr Jesus, ans Kreuz für uns gegangen bist. Wir danken dafür, dass du alles für uns bezahlt hast und dass du unser Erlöser bist. Und jetzt will ich für all die beten, die unter deinem Wort gewesen sind, die wir hier zusammen sind. Ich bete darum, dass du deinen Segen auf jeden Einzelnen legst. In deinem Namen, Herr Jesus. Amen.
1: Ich möchte mich an dieser Stelle ganz herzlich bedanken bei Geschwister Theodor und Marlene Isaac für den Dienst, den ihr getan habt in diesen Tagen, auch an die Gruppe Adorius, aber auch an alle lokalen Diener hier, die mitgewirkt haben in diesen Tagen. Herzlichen Dank. Ich bitte euch aufzustehen, dann möchte ich uns noch diese Worte lesen aus Psalm 121. Der Herr behütet dich vor allem Übel. Er behüte deine Seele. Der Herr behütet deinen Ausgang und Eingang von nun an bis in Ewigkeit. Amen.

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Bibel steht, es der 1. 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

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Das Bibelwort findest du im Neuen Testament in 1. Johannes Kapitel 1, Vers 9. Noch einmal 1. Johannes Kapitel 1, Vers 9. Bekennen bedient, du nannst deine Sünd und stimmst mit Gott daran überein, dass du, was du tun hast, was nicht in Ordnung wie. Du erkennst und jaffst es auch. Und dann wird Gott dir verzeihen, denn er hat dir auch versprochen. Und dann kannst du arm am Kraft, beide am Gehorsam zu sein und das Rechte zu tun. Und schlägst du den auch dann seine Tolote und zu überleihen, vor dem du mal was sagst oder mit anderen einfach mitgetragen wirst. Überleist, ist es gut oder nicht. In feuer Dinge kannst du daunen, um mehr über den Herrn Jesus zu lehren und dort auch in deinem Alltag mit ihm zu betrachten. 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

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Er will doch Gott besser kennenlernen und will sein Leben mit Gott führen. Und Gott soll an jedem Tag bei ihm beteiligt sein. Und ich muss ein bisschen besiegt, sondern wirklich mit dabei. 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Und seht sich von durch, mag ich auf jeden Fall weiter Stelle tät, damit sich dieser Traum von Gott in mir auch erfüllen tät. Und sein letzter Gedanke für ihn Frühstück ist, schaut, dass man so hart für seine Träume arbeiten muss. Aber es lohnt sich auf jeden Fall.

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Danke, dass du von mir am Tritz dein Leben hingegeben hast. Bitte, verzeih mir meine Schuld und all meine Sünden dort, was ich schlechtet getan habe. Ich vertraue dir nun mein ganzes Leben an. Du sollst mein Herr sein. Und von nun an, ich hewe taub. Und ich danke dir, dass ich nun dein Kind sein darf. 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So nahm Kati Jesus aus ihren persönlichen Rade an. Und dort hat Leuna sehr ermutigt und wieder true für die anderen Menschen zu beten, die sie auf ihrer List abgeschrieben haben.

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Amen.

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0: Es ist 16 Uhr und 30 Minuten.
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Ich muss dich direkt mal etwas fragen, was dir bestimmt auch schon mal passiert ist. Du sitzt an deinem Schreibtisch, machst dir richtig viel Mühe mit deiner Hausaufgabe oder einem schönen Bild und schwupps, dein kleiner Bruder stolpert und kippt seinen kompletten Apfelsaft über dein Heft. Alles nass, alles kaputt. Wird man da nicht wütend? Der Bruder sagt zwar Entschuldigung, aber im Kopf denkt man sich vielleicht, dem verzeihe ich nie. Das macht er doch mit Absicht. Und genau darum geht es heute bei uns, um das Vergeben. Und darum, warum das manchmal so richtig schwer ist, aber am Ende uns glücklich macht. Jesus hat dazu mal eine Geschichte erzählt, die fast so spannend ist wie ein Krimi. Es geht um Millionen von Euro, einen wütenden König und ein Gefängnis. Bevor du gleich in diese spannende Geschichte eintauchst, wollen wir zuerst miteinander beten und unsere Herzen ganz weit für Gott aufmachen. Du darfst deine Hände falten und leise im Herzen mitbeten. Ich bete. Lieber Vater im Himmel, danke für diesen wunderschönen Tag und danke, dass du jetzt am Radio mit dabei bist. Wir bitten dich, dass du jetzt ganz nah bei uns bist. Bitte segne diese Sendezeit und sprich du zu uns durch dein Wort. Hilf uns zu verstehen, was du uns heute sagen möchtest. Amen.

Mitkommen, du sollst zum König. Der Knecht erschrak, als er diese Worte hörte. Jetzt ist alles vorbei, dachte er bei sich. Wieso bin ich auch nicht besser mit dem Geld umgegangen? Aber er hatte keine Wahl. Er musste zum König mitkommen. Der König hatte viele Knechte. Und manchen von ihnen vertraute er so sehr, dass er ihnen sehr viel Geld gegeben hatte. Sie sollten mit dem Geld handeln. So hatte auch dieser Knecht vom König sehr viel Geld erhalten. 10.000 Zentner Silber. Heute wären das mehrere Millionen Euro. Er sollte damit handeln und noch mehr Geld verdienen. Das hatte der Knecht auch versucht. Aber er hatte kein Glück. Er hatte damit nicht mehr Geld verdient, sondern stattdessen alles verloren. Jetzt wollte der König sein Geld zurückhaben. Zitternd stand der Knecht vor seinem König. »Zahle mir mein Geld zurück«, hörte er die Worte des Königs. Die Antwort des Knechtes war kaum zu verstehen. Er hatte große Angst. »Ich kann es dir nicht zurückzahlen«, sagte er. »Aber das ist mein Geld und du bist es mir schuldig. Du musst es zahlen«, antwortete der König hart. Der Knecht nickte still. Er wusste ja selbst, dass es für ihn keinen Ausweg gab. Er wollte dem König auch das Geld zurückgeben, aber er konnte nicht. So viel Geld würde er sein Leben lang nicht verdienen. Selbst wenn er eine gute Arbeit hätte. Der König befahl daraufhin, den Knecht, seine Familie und seinen gesamten Besitz zu verkaufen, um die Schulden zu begleichen. Verzweifelt bat der Knecht um Aufschub und versprach, alles zurückzuzahlen, obwohl er wusste, dass dies unmöglich war. Und der König hatte Mitleid. Er entschied sich, dem Knecht nicht nur Zeit zu geben, sondern ihm die gigantische Schuld komplett zu erlassen. Der Knecht war plötzlich frei und die Last war weg. Überglücklich wollte er diese frohe Botschaft sofort seiner Familie überbringen.

Auf dem Heimweg trifft der befreite Knecht jedoch seinen Kollegen, der ihm eine vergleichsweise winzige Summe von 100 Silbergroschen schuldete. Statt Großzügigkeit zu zeigen, packte er ihm wütend am Kragen und forderte das Geld sofort zurück. Als der Kollege verzweifelt um Geduld flehte, weigert sich der Knecht beharrlich und ließ ihn kurzerhand ins Gefängnis werfen. Andere Mitknechte beobachteten die Szene voller Trauer und Entsetzen über so viel Hartherzigkeit. Sie berichteten dem König von dem Vorfall. Zornig ließ dieser den unbarmherzigen Knecht erneut vor seinen Thron rufen. Der König hielt ihm vor, wie schandbar es sei, keine Gnade zu zeigen, nachdem ihm selbst so eine astronomische Summe geschenkt worden war. Zur Strafe wurde der unbarmherzige Knecht ins Gefängnis geworfen, bis er den allerletzten Cent seiner eigenen Schuld bezahlt hätte.

Diese Geschichte hat Jesus seinen Jüngern erzählt, weil sein Freund Petrus wissen wollte, wie oft man einem anderen Menschen vergeben muss. Petrus dachte, 7-mal sei doch richtig viel. Aber Jesus antwortete ihm, nicht 7-mal, sondern 70-mal 7-mal. Das bedeutet umgerechnet 490-mal. Aber Jesus meinte damit keine Strichliste. Er wollte sagen, wir sollen unendlich oft vergeben, also immer wieder. Gott ist wie der König in der Geschichte. Wenn wir schummeln, lügen, gemein sind oder unseren Eltern nicht gehorchen, nennt die Bibel das Sünde. Das ist wie eine riesige Schuld vor Gott, die wir selbst niemals abbezahlen können. Aber Gott liebt uns so sehr, dass er uns durch Jesus Christus alle diese Fehler komplett vergibt und wegwischt, wenn wir ihm darum bitten. Und weil Gott uns so eine riesige Schuld vergeben hat, möchte er, dass wir dieses Geschenk an andere weitergeben. Wenn dein Bruder also das nächste Mal aus Versehen den Apfelsaft über dein Heft kippt, darfst du tief durchatmen und dich an den König erinnern. Vergeben macht dein eigenes Herz frei und beendet den Streit.

0: Glaubt mir denn niemand? He, pass doch auf, schimpft Philipp und schaut Mick und Paul ärgerlich an. Jetzt ist mein Brot in den Dreck gefallen. Doch die beiden Rempler rennen lachend weiter und kümmern sich nicht um das, was sie angerichtet haben. Philipp bückt sich und sammelt die schmutzigen Brot- und Wurstscheiben vom Schulhof auf. Kleine Steinchen stecken in der Wurst. Das mag ich nicht mehr essen, denkt er und verzieht das Gesicht. Da kommt Torben angelaufen. Er ist Philipps bester Freund. Sie spielen fast jeden Nachmittag zusammen und besuchen auch gemeinsam den Kindergottesdienst. Aber weil Torben ein Jahr älter ist als Philipp, können sie leider nicht in eine Klasse gehen. Doch dafür treffen sie sich immer in der Pause auf dem Schulhof, so wie heute. »Was ist passiert?«, fragt Torben. Philipp erzählt ihm, wie sein Pausenbrot im Dreck gelandet ist. »Ah, schon wieder die beiden«, ärgert sich Torben. Dann hält er Philipp seine Brotdose hin. »Hier, bitte, ich teile mit dir.« »Oh, danke schön«, sagt Philipp und nimmt sich ein Käsebrot. Torben ist wirklich ein guter Freund. Die Jungen gehen über den Schulhof und essen ihr Frühstück. Leider ist die Pause viel zu schnell vorbei. »Ich schreibe jetzt eine Mathearbeit«, seufzt Philipp. »Ausgerechnet bei Herrn Wagner, dem neuen Vertretungslehrer, der so mürrisch aussieht. Ich will mich lieber beeilen, dass ich noch vor dem Pausenklingeln zur Klasse komme. Tschüss, bis später.« »Mach's gut. Und Gottes Segen für die Arbeit«, ruft Torben ihm nach. Philipp flitzt über den Flur. Die Klassentür ist noch zu, er scheint der Erste zu sein. Doch hört er nicht etwas durch die Tür? Wahrscheinlich sind schon andere Schüler da, denkt Philipp und beschließt hineinzugehen. Als er die Tür öffnen will, fällt ihm seine Brotdose mit lautem Knall herunter und zerspringt sogar in zwei Teile. Philipp seufzt und sammelt zum zweiten Mal an diesem Tag dreckige Brot- und Wurstscheiben vom Boden auf. In diesem Moment hört er, dass die hintere Tür des Klassenraums zuknallt. Neugierig drückt Philipp den Türgriff herunter und schaut ins Klassenzimmer. Es ist niemand zu sehen. Doch was ist das? Auf dem Boden vor dem Pult liegen eine offene Aktentasche, Stifte, Zettel und Bücher. Philipp kommt das alles komisch vor. Schnell öffnet er die Hintertür und blickt sich um, aber auch dort ist niemand zu sehen. Dann krabbelt er auf dem Boden herum und sammelt die verstreuten Sachen auf. Gerade als er ein paar Blätter ordentlich aufeinander legt, steht Herr Wagner hinter ihm. »Was tust du da? Was hast du in meiner Tasche zu wühlen?« Philipp fallen vor lauter Schreck die Blätter wieder auf den Boden. »Stammelt er. »Ich war nicht an Ihrer Tasche. Ich hab nur die Sachen aufgehoben, die herausgefallen sind.« »So, so, herausgefallen«, schimpft Herr Wagner noch lauter. »Von alleine fällt nichts aus der Aktentasche, und außer dir ist niemand hier. Gib es doch zu. Du wolltest ja heimlich die Mathearbeit durchlesen, die wir gleich schreiben werden.«
1: »Was? Nein!«
0: Philipp erschrickt. Herr Wagner bekommt einen roten Kopf. »Wir gehen jetzt zum Direktor. Komm mit!« Ohne eine Antwort abzuwarten, läuft der Lehrer mit strammen Schritten voran. Philipp trottet hinterher. Leise betet er. »Herr Jesus, bitte hilf mir. Du weißt, dass ich nichts Böses getan habe.« Da kommen Mick und Paul um die Ecke und wollen in die Klasse gehen. Herr Wagner hält sie auf. »Die Klasse bleibt zu, bis das hier geklärt ist.« Mick schaut ganz unschuldig und sagt mit freundlicher Stimme, »Herr Wagner, es geht bestimmt darum, dass Philipp in Ihrer Tasche gewühlt hat. Das haben wir gesehen, als wir zufällig vorbeigelaufen sind. Wir haben uns auch gewundert, warum er das tut. Stimmt's, Paul?« Paul hustet kurz und nickt. Mick, das stimmt.« Philipp bleibt der Mund offen stehen.
1: »Das stimmt nicht. Ihr könnt mich gar nicht gesehen haben, denn...«
2: »Schluss jetzt!« befiehlt der Wagner. »Du bist sogar gesehen worden, als du betrügen wolltest.«
0: Mit großen Schritten geht es weiter zum Direktor. Philipp muss draußen warten, während Herr Wagner mit Direktor Fichte spricht. Er steht im Flur und fühlt sich schlecht, obwohl er gar nichts getan hat. Da kommt Torben mit einem Päckchen Kreide aus dem Zimmer der Sekretärin.
3: »Was machst du denn hier? Ich denke, du schreibst eine Mathearbeit.«
0: Philipp erzählt ihm, was vorgefallen ist und dass der neue Lehrer ihm nicht glaubt.
3: »Also, ich glaub dir«, sagt Torben sofort, Ich weiß, dass du so etwas nicht tun würdest. Ich muss jetzt leider wieder in meine Klasse, Frau Möller wartet auf die Kreide, aber ich bete für dich.
0: Torben flitzt über den Schulflur und Philipp steht wieder alleine da.
3: Doch jetzt weiß er, dass er einen Freund hat, der ihm glaubt und der zu ihm hält. Torben.
0: Und dann fällt ihm ein, dass er einen noch größeren Freund im Himmel hat, der ihm auch glaubt, der immer zu ihm hält und der immer bei ihm ist, den Herrn Jesus.
3: Da öffnet Direktor Fichte die Tür.
4: Philipp, komm bitte herein.
0: Philipp mag den Direktor gern, denn er ist zwar streng, hat aber trotzdem immer ein freundliches Wort für die Schüler.
4: Philipp, Herr Wagner hat mir erzählt, was geschehen ist. Was sagst du denn dazu?
0: Philipp schluckt. Dann antwortet er mit fester Stimme: Ich habe nicht betrogen, sondern wirklich nur die Blätter zurück in die Tasche stecken wollen. Als ich hereinkam, lagen alle kreuz und quer auf dem Fußboden.
3: Direktor Fichte schaut Philipp ernst an.
4: Wie sind Sie denn da hingekommen?
0: Ich weiß es nicht, das habe ich nicht gesehen, sagt Philipp und berichtet von den Geräuschen im Klassenraum und der zugeschlagenen Hintertür.
3: Herr Wagner schüttelt den Kopf.
4: Du solltest es besser zugeben, die anderen beiden Jungen haben dich sogar gesehen.
3: Ich glaube, sie heißen Mick und Paul.
0: Direktor Fichte zieht nachdenklich die Augenbrauen nach oben.
4: Naja, murmelt er. Mick und Paul haben oft genug selbst Unsinn im Kopf. Ich weiß nicht.
0: Philipp schaut von einem zum anderen.
3: Ich war es wirklich nicht, sagt er noch einmal.
0: Direktor Fichte kratzt sich am Kinn.
4: Ich würde dir ja gerne glauben, Philipp, weil ich weiß, dass du ein ehrlicher Schüler bist. Doch es hört sich alles sehr abenteuerlich an. Eine Strafe wirst du diesmal nicht bekommen, doch halte dich bitte in Zukunft von den Taschen der Lehrer fern.
0: Philipp nickt.
4: Für die Mathearbeit ist es jetzt zu spät, fährt Direktor Fichte fort. Sie wird nächste Woche nachgeholt, natürlich mit neuen Aufgaben. So, jetzt geh bitte zurück zu deiner Klasse.
0: Das lässt Philipp sich nicht zweimal sagen. Eilig verlässt er das Büro und läuft zum Klassenraum. Vor der Tür stehen die anderen Kinder auf dem Flur und warten. Philipp fühlt sich unwohl, weil ihn alle anstarren. Wahrscheinlich glauben sie ihm auch nicht.
3: Nein, murmelt er, daran will ich nicht denken. Der große Gott im Himmel weiß alles, und deshalb weiß er auch, dass ich es nicht getan habe.

Bevor wir unsere gemeinsame Zeit für heute beenden, wollen wir noch einmal gemeinsam beten. Du darfst deine Augen schließen, deine Hände falten und mitbeten. Ich bete. Lieber Vater im Himmel, danke für die spannende Geschichte und danke, dass deine Vergebung für uns so unendlich groß ist wie die Millionen des Königs. Du wischst unsere Fehler einfach weg, weil du uns liebst. Bitte hilf uns, diese Liebe an andere weiterzugeben. Schenk uns die Kraft, unseren Geschwistern, Freunden und Mitmenschen zu vergeben, auch wenn es uns manchmal schwerfällt. Lass uns Boten deines Friedens sein. Amen.

Und zum Schluss möchte ich noch einen ganz besonderen Wunsch mit auf den Weg geben. Ich wünsche dir für die kommenden Tage, dass du Gottes tiefe Geborgenheit und seine Freude ganz fest in deinem Herzen spürst. Möge er dich beschützen, wenn du in die Schule gehst oder draußen spielst und dir immer wieder zeigen, wie wertvoll du in seinen Augen bist. Geh mit dem Wissen in die neue Tage, dass dir immer eine offene Tür bei Gott bereitsteht. Schön, dass du heute mitgehört hast. Ich wünsche dir einen gesegneten und behüteten Tag. Ich sage bis zum nächsten Mal. Tschüss, deine Anna Sawatzki von Radio Segenswelle.

Herr, du schenkst uns das Licht und du nimmst es auch fort. Und dann braucht jeder Mensch einen sicheren Hort. Eine Hand, die uns führt durch den Garten der Nacht, dass die Seele am Morgen in Frieden erwacht. Herr, du lässt uns die Wahl, welche Wege wir gehen, schenkst uns Hoffnung und Kraft, deine Größe zu sehen, in den Stunden der Angst, in Not und Gefahr, zeigst du uns deine Liebe und bist immer

oft so blind und die Zweifel sind groß, dann nimm uns an der Hand und lass sie nicht mehr los. Scheinen Mut und Geduld,

0: Und auch wieder hier mit Heinrich Flomitop und von Philadelphia. Dankeschön, dort wieder die Mocke derer.
1: Verzeihen.
0: Kann ich fragen, wie alt Sie sind?
1: Ja, Sie saßen tagendlich. Ja.
0: Du bist nu allein.
1: Allein. Das hier im Pflegeheim.
0: Mhm. Früh ist per Karte mir gestorben.
1: Früh ist Karten gestorben.
0: Geboren bist du aber hier in
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0: 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Sie sind dann irgendwann, haben die Eltern dort nicht mehr ausgeholt und sind die Wasche getrocknet. 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
1: Nach Brasilien. 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
0: Einfach, wo China man nicht wäre.
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0: 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Also, bei 20 Jahren sitzt du,
1: ja.
0: Dann hat der Paar gesagt, nicht ist Schluss.
1: Nicht Schluss, ich war ein Trainer in Paraguay.
0: Also, dein Opa, der wäre hier in Paraguay.
1: Opa, der wäre beide Opa hier, aber einer ist halt wieder gestorben und der andere, der lebt noch.
0: Du kannst den von Feria?
1: Ja, ich kann den von Feria.
0: Mhm. Aber mal so, ohne viel zu weiter, einfach Tritt vor, wo kommst du da? Frage?
1: Müll heute mit. Fragen, ich sehe mir so.
0: Bus und dann mit dem Kamion?
1: Ja, Bus und dann ist dann auch noch mit dem Schiff und dann mit dem Kamion. Und so komme ich dann bald Opa zu in 14.
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0: fahren. Die hat keine Verbindung?
1: Die wissen nicht mehr, dass sie lebt oder was immer. Die hat keine Verbindung mit uns.
0: 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Du warst damals nicht leben, oder?
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1: 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Er will alles finanzieren, Bulldozer, Kamionetta, alles, was er will. Dann soll ich bei einem Arbeit kommen, nur nicht anderes Arbeit. 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
1: ja.
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Ein Bibelleseplan quer durch die ganze Bibel. Gelesen aus der Übersetzung Neues Leben. 2. August. Psalm Kapitel 53. Nur Narren denken in ihrem Herzen, es gibt keinen Gott. Sie sind durch und durch schlecht und ihre Taten sind böse. Es gibt keinen, der Gutes tut. Gott sieht vom Himmel herab auf die Menschen, um zu sehen, ob es wenigstens einen einzigen gibt, der klug ist und nach Gott fragt. Aber sie haben sich alle von Gott abgewandt und sind nun alle verdorben. Es gibt keinen, der Gutes tut, nicht einmal einen. Werden die Bösen denn jemals weise, die mein Volk wie Brot auffressen und nicht daran denken, zu Gott zu beten? Doch Angst und Schrecken packt sie, wo es keinen Grund dafür gibt. Gott wird deine Feinde vernichten und ihre Gebeine zerstreuen. Sie werden zugrunde gehen, denn